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1: Augsburg, Göggingen 17 Grad und wolkenlos, Kübach 20 Grad, Lauben 18 Grad. In der Nacht bleibt der Himmel meist klar, in Augsburg, Nordschwaben und dem Allgäu. Die Temperaturen gehen auf 14 bis 20 Grad zurück. Am Sonntag wird es sonnig, später steigt das Thermometer auf 31 bis 33 Grad. Einzelne Schauer oder Gewitter sind Richtung Alpenrand möglich. Auch am Montag bleibt es freundlich und sehr warm, zur Wochenmitte kommt noch mehr Hitze dazu.
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1: Bei uns immer die wichtigsten Verkehrsmeldungen zuerst. Vorsicht auf der B308 in Richtung Sonthofen. Zwischen dem Abzweig nach Ratholz und Bühl am Alpsee liegt ein totes Reh auf der Fahrbahn. Im Sendegebiet gibt es im Moment keine Blitzer und Abstandsmessungen. Besser unterwegs mit KI und unserer Community.
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0: Es ist 3 Uhr. 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
1: Derzeit in Augsburg, Oberhausen 17 Grad und wolkenlos, zu Smarshausen 19 Grad, Babenhausen ebenfalls 17 Grad. Bei uns ist der Himmel in der Nacht meist klar, die Temperaturen sinken auf 14 bis 19 Grad. Im Laufe des Tages gibt es viel Sonne, später sind vor allem Richtung Allgäu und im Raum Augsburg einzelne Schauer oder kurze Gewitter möglich. Morgen bleibt es erst freundlich, später wechselhafter, mit Höchstwerten zwischen 31 und 33 Grad.
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1: Im Sendegebiet läuft der Verkehr ruhig. Die neuesten Blitzer auf der B310 bei Eu-Mittelberg kommt gut an, dank KI und unserer Community.
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1: Derzeit in Augsburg, Oberhausen 17 Grad und wolkenlos, zu Smarshausen 19 Grad, Babenhausen ebenfalls 17 Grad. Bei uns ist der Himmel in der Nacht meist klar, die Temperaturen sinken auf 14 bis 19 Grad. Im Laufe des Tages gibt es viel Sonne, später sind vor allem Richtung Allgäu und im Raum Augsburg einzelne Schauer oder kurze Gewitter möglich. Morgen bleibt es erst freundlich, später wechselhafter, mit Höchstwerten zwischen 31 und 33 Grad.
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1: Im Sendegebiet läuft der Verkehr ruhig. Die neuesten Blitzer auf der B310 bei Eu-Mittelberg kommt gut an, dank KI und unserer Community.
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1: Derzeit in Augsburg, Bergheim 19 Grad und klar. Schildberg ebenfalls 19 Grad, dazu Immenstadt 16 Grad. Bei uns ist der frühe Morgen klar und angenehm mild. Bis zum Vormittag gibt es viel Sonne und später wird es heiß mit einzelnen lockeren Wolken. In der Nacht kühlt es auf etwa 14 bis 19 Grad ab. Morgen bleibt es freundlich und sehr warm mit Höchstwerten zwischen 30 und 32 Grad. Am Dienstag weiterhin sonnig und zur Wochenmitte noch heißer.
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1: Im Moment gibt es keine Verkehrsbehinderung. Die neuesten Blitzer in Eumittelberg auf der B310. Kommt's gut an, dank KI und unserer Community.
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1: Derzeit in Augsburg, Bergheim 19 Grad und klar. Schildberg ebenfalls 19 Grad, dazu Immenstadt 16 Grad. Bei uns ist der frühe Morgen klar und angenehm mild. Bis zum Vormittag gibt es viel Sonne und später wird es heiß mit einzelnen lockeren Wolken. In der Nacht kühlt es auf etwa 14 bis 19 Grad ab. Morgen bleibt es freundlich und sehr warm mit Höchstwerten zwischen 30 und 32 Grad. Am Dienstag weiterhin sonnig und zur Wochenmitte noch heißer.
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1: Bei uns immer die wichtigsten Verkehrsmeldungen zuerst. B2 Augsburg Richtung Donauwörth zwischen Stettenhofen und Langweid. In Langweid Unfall. B28 Neu-Ulm Richtung Hittestetten zwischen B10 Neu-Ulm Mitte und Senden gesperrt wegen eines Unfalls. Im Sendegebiet sind derzeit keine Blitzer und Abstandsmessungen gemeldet. Besser unterwegs mit KI und unserer Community.
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1: Momentan messen wir in Augsburg 16 Grad. Und klar, Hollenbach ebenfalls 16 Grad. Füssen 15 Grad und bedeckt. Am frühen Morgen ist es über Augsburg, Nordschwaben und dem Allgäu meist klar. Nach Sonnenaufgang zeigt sich der Sonntag oft sonnig. Und später wird es verbreitet heiß mit 30 bis 33 Grad. Dazu einzelne Quellwolken und örtlich kurze Wärmegewitter möglich. Die Frühwerte liegen bei 14 bis 19 Grad. Auch morgen bleibt es sonnig und hochsommerlich. Zur Wochenmitte wird es sogar noch etwas wärmer. Im Allgäu morgens oft etwas frischer als in Augsburg Stadt.
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1: Bei uns immer die wichtigsten Verkehrsmeldungen. Zuerst auf der B2 Augsburg Richtung Donauwörth zwischen Stettenhofen und Langweid. Auf Höhe Langweid gibt es einen Unfall. Fahrt bitte vorsichtig an dieser Stelle. Geschwindigkeitsmessungen wurden uns aktuell keine gemeldet. Gute Fahrt, dank KI und unserer Community.
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1: Momentan messen wir in Augsburg 16 Grad. Und klar, Hollenbach ebenfalls 16 Grad. Füssen 15 Grad und bedeckt. Am frühen Morgen ist es über Augsburg, Nordschwaben und dem Allgäu meist klar. Nach Sonnenaufgang zeigt sich der Sonntag oft sonnig. Und später wird es verbreitet heiß mit 30 bis 33 Grad. Dazu einzelne Quellwolken und örtlich kurze Wärmegewitter möglich. Die Frühwerte liegen bei 14 bis 19 Grad. Auch morgen bleibt es sonnig und hochsommerlich. Zur Wochenmitte wird es sogar noch etwas wärmer. Im Allgäu morgens oft etwas frischer als in Augsburg-Stadt.
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1: Bei uns immer die wichtigsten Verkehrsmeldungen. Zuerst auf der B2 Augsburg Richtung Donauwörth zwischen Stettenhofen und Langweid. Auf Höhe Langweid gibt es einen Unfall. Fahrt bitte vorsichtig an dieser Stelle. Geschwindigkeitsmessungen wurden uns aktuell keine gemeldet. Gute Fahrt, dank KI und unserer Community.
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0: Es ist 6 Uhr. 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
1: Derzeit in Augsburg 18 Grad und klar, Petersdorf ebenfalls 18 Grad, Trunkelsberg 16 Grad. Der frühe Morgen bei uns in Augsburg, Nordschwaben und dem Allgäu ist meist klar, im Ostallgäu gibt es stellenweise noch Nebel. Bis zum Mittag zeigt sich verbreitet die Sonne und es ist warm bis heiß, am Nachmittag bleibt es freundlich, rund um Augsburg und Landsberg sind aber einzelne kräftige Schauer oder Gewitter dabei, dazu zeitweise auffrischender Wind. In der Nacht kühlt es auf etwa 16 bis 22 Grad ab, morgen geht es sonnig und hochsommerlich weiter mit Spitzenwerten zwischen 30 und 33 Grad.
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1: Bei uns immer die wichtigsten Verkehrsmeldungen zuerst. Vorsicht auf der A7 Ulm Richtung Füssenreute zwischen Dietmannsried und Kempten. Dort liegt ein toter Greifvogel auf der Fahrbahn. Auf der A96 Lindau Richtung München zwischen Buchlohe Ost und Landsberg West befindet sich ein totes Tier auf der Fahrbahn. Im Moment gibt es keine Geschwindigkeitskontrollen. Kommt's gut an, dank KI und unserer Community.
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1: Ich bin nicht genug. Diese Sicht auf sich selbst begegnet mir in meiner Coaching-Praxis mit Klienten tatsächlich ständig, weil total viele von sich denken, dass sie nicht genug sind. Das kommt aus der Kindheit und liegt meist daran, welches Gefühl uns als Kind von den Eltern vermittelt wurde. Und wenn da was falsch lief, was leider total oft vorkommt, gehen wir als Erwachsene durch die Welt und denken, dass wir nicht genug sind und haben damit wirklich richtig viele Probleme im Alltag. Die gute Nachricht: an solchen Sätzen kann man arbeiten und richtig lernen, vor allem sich, aber auch anderen genug zu sein.
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3: Derzeit in Augsburg 18 Grad und klar, Petersdorf ebenfalls 18 Grad, Trunkelsberg 16 Grad. Der frühe Morgen bei uns in Augsburg, Nordschwaben und dem Allgäu ist meist klar, im Ostallgäu gibt es stellenweise noch Nebel. Bis zum Mittag zeigt sich verbreitet die Sonne und es ist warm bis heiß. Am Nachmittag bleibt es freundlich, rund um Augsburg und Landsberg sind aber einzelne kräftige Schauer oder Gewitter dabei, dazu zeitweise auffrischender Wind. In der Nacht kühlt es auf etwa 16 bis 22 Grad ab, morgen geht es sonnig und hochsommerlich weiter mit Spitzenwerten zwischen 30 und 33 Grad.
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3: Bei uns immer die wichtigsten Verkehrsmeldungen zuerst. Vorsicht auf der A7 Ulm Richtung Füssenreute zwischen Dietmannsried und Kempten. Dort liegt ein toter Greifvogel auf der Fahrbahn. Auf der A96 Lindau Richtung München zwischen Buchloe Ost und Landsberg West befindet sich ein totes Tier auf der Fahrbahn. Im Moment gibt es keine Geschwindigkeitskontrollen. Kommt's gut an, dank KI und unserer Community.
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2: Es ist Sonntagmorgen. 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
1: Du kannst mit KI schwierige Gespräche vorher durchspielen. Das ist zum Beispiel ein Mitarbeitergespräch oder ein Gespräch mit deinem Chef, weil es eine Gehaltsverhandlung ist. Oder du musst mit einem Freund oder einer Freundin diskutieren. Du weißt nicht, welche Gegenargumente kommen könnten. Sag zur KI, spiele meinen Chef und bring kritische Einwände. Sie simuliert dann typische Reaktionen auf Basis so gängiger Argumentationsmuster. Und du kannst dann antworten und dir wird wieder Feedback gegeben. Also du wirst trainiert und trainiert und trainiert und bist so schlagfertig wie noch nie.
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0: 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Es ist 7 Uhr. 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
1: Die aktuellen Wetterwerte: Augsburg, Bärenkeller, 20 Grad und wolkenlos. Großaitingen, ebenfalls 19 Grad und wolkenlos. Dierlewang, 20 Grad. Bei uns beginnt der Tag klar und freundlich. Später gibt es viel Sonne und bis zum Nachmittag steigen die Temperaturen auf 31 bis 33 Grad. Am Abend ziehen ein paar lockere Wolken durch, es bleibt aber trocken. In der Nacht kühlt es auf 15 bis 20 Grad ab. Morgen wieder Sonne und hochsommerliche 31 bis 33 Grad. Am Dienstag und im weiteren Wochenverlauf bleibt es ähnlich, nur im Allgäu zeitweise mehr Wolken, während es in Augsburg Stadt nachts etwas milder ist.
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1: Bei uns zuerst die wichtigsten Verkehrsmeldungen. Auf der A7 Füssenreute Richtung Ulm zwischen Altenstadt an der Iller und Illertissen liegt ein toter Fuchs auf der Fahrbahn. In unserer Region sind aktuell keine Blitzer gemeldet.
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1: Woher kommt der Ausdruck Krokodilstränen vergießen? Krokodile weinen wirklich, aber jetzt nicht aus Rührung. Nein, beim Fressen drückt die starke Kaubewegung auf ihre Tränendrüsen und dabei läuft Flüssigkeit aus den Augen. Daraus ist auch die Redewendung von den Krokodilstränen entstanden, die beim Menschen für heuchlerisches Weinen steht. Die Tiere selbst sind aber einfach nur mit dem Kauen beschäftigt. Manchmal ist es so easy.
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4: Die aktuellen Wetterwerte: Augsburg, Bärenkeller 20 Grad und wolkenlos, Großaitingen ebenfalls 19 Grad und wolkenlos, Dierlewang 20 Grad. Bei uns beginnt der Tag klar und freundlich, später gibt es viel Sonne und bis zum Nachmittag steigen die Temperaturen auf 31 bis 33 Grad. Am Abend ziehen ein paar lockere Wolken durch, es bleibt aber trocken, in der Nacht kühlt es auf 15 bis 20 Grad ab. Morgen wieder Sonne und hochsommerliche 31 bis 33 Grad, am Dienstag und im weiteren Wochenverlauf bleibt es ähnlich, nur im Allgäu zeitweise mehr Wolken, während es in Augsburg-Stadt nachts etwas milder ist.
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4: Bei uns immer die wichtigsten Verkehrsmeldungen zuerst. B10 und B28 Ulm Richtung Hittestetten. Neu-Ulm zwischen Adenauerbrücke und Senden ist blockiert wegen Bergungsarbeiten. Ortskundige Autofahrer werden gebeten, das Gebiet weiträumig zu umfahren. Im Sendegebiet gibt es im Moment keine Blitzer und Abstandsmessungen. Besser unterwegs mit KI und unserer Community.
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3: Es ist Sonntagmorgen. 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
1: Raus aus der Komfortzone. Ja, ich weiß, das ist so ein bisschen ein abgedroschener Satz. Nur bringt uns das auf Dauer tatsächlich richtig viel, wenn wir uns rauswagen und damit persönlich wachsen. Und das lässt sich auch einfach in den Alltag integrieren, indem ihr zum Beispiel jemanden, den ihr nicht kennt, ein Kompliment macht. Oder mal allein in ein Café geht. Oder endlich euren selbstgeschriebenen Song vorsingt. Oder euren Traum verwirklicht, den ihr als Kind hattet, wie Reiten, ein Instrument lernen. Oder. All das macht euch Stück für Stück mutiger und bringt damit mehr Leichtigkeit ins Leben.
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1: Derzeit in Augsburg Hammerschmiede klar bei 21 Grad, Totenweiß 21 Grad und Havangen 19 Grad. Heute früh ist es freundlich und meist klar. Ab Mittag gibt es viel Sonne und bis zum Nachmittag steigen die Temperaturen auf 31 bis 33 Grad. Am Abend bleibt es oft trocken und nur locker bewölkt.

0: Regensburg, Nordschwaben und dem Allgäu. Die Nacht ist meist klar und angenehm mild mit 15 bis 20 Grad.
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0: Bei uns immer die wichtigsten Verkehrsmeldungen zuerst. B10 und B28 Ulm Richtung Hittestetten. Neu-Ulm zwischen Adenauerbrücke und Senden ist blockiert wegen Bergungsarbeiten. Ortskundige Autofahrer werden gebeten, das Gebiet weiträumig zu umfahren. Im Sendegebiet gibt es im Moment keine Blitzer und Abstandsmessungen. Besser unterwegs mit KI und unserer Community.
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1: Hey, wie wär's? Komplizierte Texte endlich mal verstehen? Du bekommst zum Beispiel Post von einer Versicherung oder einer Behörde und nach dem zweiten Absatz bist du raus, du hast auch gar keinen Bock mehr, das Ganze zu lesen. Dann kopier den Text in die KI und sag, erklär mir das in einfacher Sprache und mit einem Beispiel. Große Sprachmodelle sind richtig gut darin, komplizierte Inhalte zu umschreiben. Zum Beispiel, was bedeutet Selbstbeteiligung konkret für mich? Plötzlich wird aus Amtsdeutsch ein verständlicher Satz.
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1: Derzeit in Augsburg Hammerschmiede klar bei 21 Grad, Totenweiß 21 Grad und Havangen 19 Grad. Heute früh ist es freundlich und meist klar. Ab Mittag gibt es viel Sonne und bis zum Nachmittag steigen die Temperaturen auf 31 bis 33 Grad. Am Abend bleibt es oft trocken und nur locker bewölkt. Stellenweise weht etwas Wind über Augsburg, Nordschwaben und dem Allgäu. Die Nacht ist meist klar und angenehm mild mit 15 bis 20 Grad.
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1: Bei uns immer die wichtigsten Verkehrsmeldungen zuerst B10 und B28. Ulm Richtung Hittestetten. Neu-Ulm zwischen Adenauerbrücke und Senden ist blockiert wegen Bergungsarbeiten. Ortskundige Autofahrer werden gebeten, das Gebiet weiträumig zu umfahren. Im Moment gibt es keine Geschwindigkeitskontrollen. Kommt's gut an, dank KI und unserer Community.
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1: Man sagt ja gern, da höre ich lieber auf mein Bauchgefühl. Aber wie existiert so ein Bauchgefühl? Also, tatsächlich steckt Wissenschaft dahinter. In deinem Darm sitzen Millionen Nervenzellen, fast so viele wie im Rückenmark. Und dieses Bauchhirn kommuniziert ständig mit dem Kopf und beeinflusst Entscheidungen und unsere Stimmung. Dein Bauch meldet sich also nicht nur beim Hunger, sondern eben auch beim Denken.
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0: Es ist 9 Uhr. 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
1: Im Moment in Augsburg Innenstadt klar bei 23 Grad, Klosterlechfeld ebenfalls 23 Grad und Kamlach 22 Grad. Freundlicher Start in den Sonntag. Am Vormittag und bis zum Nachmittag gibt es oft Sonne und heiße 31 bis 33 Grad. Am Abend ziehen lockere Wolken durch, die Nacht bleibt meist klar und angenehm. Morgen

0: Morgen wieder viel Sonne, hochsommerlich warm, später im Allgäu vereinzelt ein kurzer Schauer oder Wärmegewitter. Auch am Dienstag bleibt das sehr warme Sommerwetter bei uns bestehen.
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0: Bei uns immer die wichtigsten Verkehrsmeldungen zuerst. B28, Neu-Ulm Richtung Hittestetten. Zwischen Neu-Ulm und Senden ist die Strecke blockiert. Es finden Bergungsarbeiten statt. Ortskundige Autofahrer werden gebeten, das Gebiet weiträumig zu umfahren. Die neuesten Blitzer. In Augsburg auf der A8 eine Abstandsmessung, sowie in Rosshaupten auf der B16 ein Blitzer. Gute Fahrt, dank KI und unserer Community.

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1: Manchmal reichen ja wirklich Mini-Sachen aus, um sich besser zu fühlen. Ja, zum Beispiel ein Glas Wasser trinken. Ich weiß, das klingt jetzt total absurd, aber wenn ihr aufsteht, in die Küche geht und euch ein Glas Wasser holt, habt ihr erstens eine kurze Pause. Zweitens bewegt ihr euch, was dem Körper gut tut. Drittens kurbelt Trinken den Kreislauf an und unterstützt dabei ganz viele Organe bei ihrer Arbeit. Viertens können somit Giftstoffe rausgespült werden. Und fünftens, wenn du das Glas dann noch achtsam trinkst und vielleicht sogar noch dankbar bist, dass du dir einfach Wasser aus dem Hahn zapfen kannst, dann hast du dir in Summe wirklich so richtig viel Gutes getan. Einfach nur mit einem Glas Wasser.
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1: Im Moment in Augsburg Innenstadt klar bei 23 Grad, Klosterlechfeld ebenfalls 23 Grad und Kamlach 22 Grad. Freundlicher Start in den Sonntag. Am Vormittag und bis zum Nachmittag gibt es oft Sonne und heiße 31 bis 33 Grad. Am Abend ziehen lockere Wolken durch, die Nacht bleibt meist klar und angenehm. Morgen wieder viel Sonne, hochsommerlich warm, später im Allgäu vereinzelt ein kurzer Schauer oder Wärmegewitter. Auch am Dienstag bleibt das sehr warme Sommerwetter bei uns bestehen.
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1: Bei uns immer die wichtigsten Verkehrsmeldungen zuerst. B28 Neu-Ulm Richtung Hittestetten. Zwischen Neu-Ulm und Senden ist die Strecke blockiert. Es finden Bergungsarbeiten statt. Ortskundige Autofahrer werden gebeten, das Gebiet weiträumig zu umfahren. Die neuesten Blitzer. In Augsburg auf der A8 eine Abstandsmessung, sowie in Rosshaupten auf der B16 ein Blitzer. Gute Fahrt, dank KI und unserer Community.
0: 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Es ist Sonntagmorgen. 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
1: Heute stelle ich euch die KI als Lerntrainer vor. Also viele nutzen KI wie Google. Frage rein, Antwort raus. Aber du kannst ja auch aktiv helfen lassen, dass du etwas lernst. Sag, stell mir 5 Prüfungsfragen zum Thema Mietvertrag. Dann beantwortest du sie und lässt dir erklären, was du falsch gemacht hast. Das basiert auf einer bekannten Lernmethode namens Active Recall. Du lernst also deutlich nachhaltiger als nur durch Lesen.
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0: 10 Uhr. 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
1: Im Moment in Augsburg 27 Grad und wolkenlos, Schwabmünchen 26 Grad, Westerheim ebenfalls 26 Grad. Viel Sonne und nur wenige Wolken begleiten heute Augsburg, Nordschwaben und das Allgäu. Dazu sind Richtung Allgäu einzelne Wärmegewitter möglich. Am Abend lösen sich letzte Quellwolken auf, die Nacht bleibt meist klar bei 15 bis 21 Grad. Morgen zeigt sich das Sommerwetter freundlich und sehr warm. Am Nachmittag gibt es vereinzelt Schauer oder Gewitter. Die Höchstwerte erreichen 32 bis 34 Grad.
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1: Bei uns immer die wichtigsten Verkehrsmeldungen zuerst. B28 Neu-Ulm Richtung Hittestetten. Zwischen Neu-Ulm und Senden ist wegen Bergungsarbeiten blockiert. Ortskundige Autofahrer werden gebeten, das Gebiet weiträumig zu umfahren. Die neuesten Blitzer, in Rosshaupten steht einer. Am Ende noch eine Abstandsmessung auf der A8 bei Augsburg sowie auf der A7 bei Neu-Ulm. Besser unterwegs mit KI und unserer Community.

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0: Warum kriegen wir rote Ohren, wenn uns etwas peinlich ist? Also, wenn euch etwas richtig unangenehm ist, ihr kennt das, dann reagiert euer Körper mit Stress. Das Nervensystem schüttet Adrenalin aus und dadurch weiten sich die Blutgefäße. Mehr Blut schießt ins Gesicht und in die dünne Haut der Ohren. Und die glühen plötzlich knallrot. Das ist derselbe Reflex wie beim Erröten im Gesicht eben, nur noch auffälliger, weil an den Ohren, das ist wie eine rote Ampel.
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3: Im Moment in Augsburg 27 Grad und wolkenlos, Schwabmünchen 26 Grad, Westerheim ebenfalls 26 Grad. Viel Sonne und nur wenige Wolken begleiten heute Augsburg, Nordschwaben und das Allgäu. Dazu sind Richtung Allgäu einzelne Wärmegewitter möglich. Am Abend lösen sich letzte Quellwolken auf, die Nacht bleibt meist klar bei 15 bis 21 Grad. Morgen zeigt sich das Sommerwetter freundlich und sehr warm. Am Nachmittag gibt es vereinzelt Schauer oder Gewitter. Die Höchstwerte erreichen 32 bis 34 Grad.
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3: Bei uns immer die wichtigsten Verkehrsmeldungen. Zuerst B28 Neu-Ulm Richtung Hittestetten. Zwischen Neu-Ulm und Senden ist wegen Bergungsarbeiten blockiert. Ortskundige Autofahrer werden gebeten, das Gebiet weiträumig zu umfahren. Die neuesten Blitzer. In Rosshaupten steht einer, am Ende auf der A8 bei Augsburg sowie auf der A7 bei Neu-Ulm eine Abstandsmessung. Kommt's gut an, dank KI und unserer Community.
2: 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Es ist Sonntagmorgen. 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

0: Es ist 11 Uhr. 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
1: Momentan messen wir in Augsburg, Jakobervorstadt 28 Grad und Sonnenschein, Adelzhausen 28 Grad, dazu Durach 27 Grad. Viel Sonne und lockere Wolken gibt es heute in Augsburg, Nordschwaben und im Allgäu. Bis zum Nachmittag wird es richtig heiß und bleibt meist trocken, nur im Oberallgäu sind später kurze Schauer oder ein Wärmegewitter möglich. In der Nacht kühlt es auf etwa 15 bis 20 Grad ab. Morgen dann wieder Sonne pur und hochsommerliche Temperaturen mit 31 bis 33 Grad am Nachmittag.
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1: Bei uns immer die wichtigsten Verkehrsmeldungen zuerst. Vorsicht auf der DRG 24 zwischen Lauingen und Weisingen in beiden Richtungen. Dort befinden sich Personen auf der Fahrbahn. Auf der B16 in Kaufbeuren Richtung Füssen, Augsburger Straße bis Sebastianstraße, zwischen Dr. Enzinger Straße und König-Ludwig-Brücke staut es sich auf etwa 1 Kilometer. Der Zeitverlust beträgt bis zu 13 Minuten. Die neuesten Blitzer. Auf der A8 bei Augsburg eine Abstandsmessung sowie auf der A7 bei Neu-Ulm. Besser unterwegs mit KI und unserer Community.
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1: Oh, wie nervt mich das. Hey, du kriegst irgendein PDF mit 20 Seiten. Und eigentlich brauchst du nur das Wesentliche. Moderne Versionen von ChatGPT oder Gemini können Dateien analysieren. Du lädst das Dokument hoch und sagst, fass mir die Kernaussagen in 5 Punkten zusammen. Die KI durchsucht den Text und filtert zentrale Inhalte. Das funktioniert ganz gut bei längeren Texten und erspart dir dieses nervige Durchlesen.
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1: Momentan messen wir in Augsburg, Jakobervorstadt 28 Grad und Sonnenschein, Adelzhausen 28 Grad, dazu Durach 27 Grad. Viel Sonne und lockere Wolken gibt es heute in Augsburg, Nordschwaben und im Allgäu. Bis zum Nachmittag wird es richtig heiß und bleibt meist trocken, nur im Oberallgäu sind später kurze Schauer oder ein Wärmegewitter möglich. In der Nacht kühlt es auf etwa 15 bis 20 Grad ab. Morgen dann wieder Sonne pur und hochsommerliche Temperaturen mit 31 bis 33 Grad am Nachmittag.
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1: Bei uns immer die wichtigsten Verkehrsmeldungen zuerst. Vorsicht auf der DRG 24 zwischen Lauingen und Weisingen in beiden Richtungen. Dort befinden sich Personen auf der Fahrbahn. Auf der B16 in Kaufbeuren Richtung Füssen, Augsburger Straße bis Sebastianstraße, zwischen Dr. Enzinger Straße und König-Ludwig-Brücke staut es sich auf etwa 1 Kilometer. Der Zeitverlust beträgt bis zu 13 Minuten. Die neuesten Blitzer. Auf der A8 bei Augsburg eine Abstandsmessung sowie auf der A7 bei Neu-Ulm. Besser unterwegs mit KI und unserer Community.
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0: 12 Uhr. 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
1: Momentan messen wir in Augsburg Sonnenschein bei 29 Grad. Affing ebenfalls 29 Grad und Sonthofen 29 Grad und leicht bewölkt. Freundliches und sehr warmes Wetter bei uns. Die Temperaturen steigen heute auf rund 32 bis 34 Grad. Dazu gibt es viel Sonne und nur vereinzelt Quellwolken. Am Nachmittag in Nordschwaben örtlich auch mal Hitzegewitter. Am Abend kühlt es langsam ab, die Nacht bleibt meist klar und angenehm. Morgen geht es sonnig und hochsommerlich weiter. Nach Frühwerten zwischen 15 und 20 Grad wird es wieder heiß. Im Allgäu nachts örtlich Nebel. In Augsburg-Stadt bleibt es milder.
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1: Bei uns immer die wichtigsten Verkehrsmeldungen. Zuerst auf der A7 Füssen-Reute Richtung Ulm staut es sich zwischen Memmingen Süd und Rastplatz Brühl Ost auf 7 Kilometern mit einem Zeitverlust von bis zu 13 Minuten. Zwischen Kreuz Memmingen und Rastplatz Brühl Ost auf 5 Kilometern mit einem Zeitverlust von bis zu 10 Minuten. Sowie zwischen Kreuz Memmingen und Bergheim auf 4 Kilometern mit einem Zeitverlust von bis zu 13 Minuten. Die neuesten Blitzer in Augsburg auf der Rumplerstraße. Auf der A7 bei Neu-Ulm eine Abstandsmessung. Jetzt noch genauer informiert mit KI-Unterstützung.
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1: Deine Wohnung ist Chaos und du kommst mit all deinem anderen Stress gar nicht zum Aufräumen und es wird alles immer noch schlimmer, dann versuch doch mal jeden Tag wenigstens 10 Minuten aufzuräumen oder zu putzen. Also wirklich Timer an und dann nur das Waschbecken putzen oder nur den Esstisch aufräumen oder nur die Küche staubsaugen. Klingt natürlich erstmal nach gar nicht viel, aber nach einer Woche hast du ja schon 70 Minuten aufgeräumt und geputzt und das macht definitiv einen Unterschied. Kleine Schritte hilft bei fast allen Themen, um zwar langsam, aber eben auch stetig voranzukommen. Und das entspannt euch dann, weil ihr seht, dass sich was tut.
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2: Momentan messen wir in Augsburg Sonnenschein bei 29 Grad. Affing ebenfalls 29 Grad und Sonthofen 29 Grad und leicht bewölkt. Freundliches und sehr warmes Wetter bei uns. Die Temperaturen steigen heute auf rund 32 bis 34 Grad. Dazu gibt es viel Sonne und nur vereinzelt Quellwolken. Am Nachmittag in Nordschwaben örtlich auch mal Hitzegewitter. Am Abend kühlt es langsam ab, die Nacht bleibt meist klar und angenehm. Morgen geht es sonnig und hochsommerlich weiter. Nach Frühwerten zwischen 15 und 20 Grad wird es wieder heiß. Im Allgäu nachts örtlich Nebel, in Augsburg-Stadt bleibt es milder.
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2: Bei uns immer die wichtigsten Verkehrsmeldungen. Zuerst auf der A7 Füssen-Reute Richtung Ulm staut es sich zwischen Memmingen Süd und Rastplatz Brühl Ost auf 7 Kilometern mit einem Zeitverlust von bis zu 13 Minuten. Zwischen Kreuz Memmingen und Rastplatz Brühl Ost auf 5 Kilometern mit einem Zeitverlust von bis zu 10 Minuten. Sowie zwischen Kreuz Memmingen und Bergheim auf 4 Kilometern mit einem Zeitverlust von bis zu 13 Minuten. Die neuesten Blitzer in Augsburg auf der Rumplerstraße. Auf der A7 bei Neu-Ulm eine Abstandsmessung. Jetzt noch genauer informiert mit KI-Unterstützung.
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1: Im Moment in Nesselwang 29 Grad und wolkenlos, Augsburg-Bergheim 12 Grad und trüb, dazu Meitingen 12 Grad. Heute Mittag ist es über Augsburg, Nordschwaben und dem Allgäu hochsommerlich heiß, dazu viel Sonne, aber Richtung Nordschwaben und Alpenrand auch mal dichtere Wolken und vereinzelt ein kurzer Schauer oder Wärmegewitter. Am Abend lockert es vielerorts wieder auf, in der Nacht kühlt es auf etwa 15 bis 20 Grad ab, in Augsburg-Stadt bleibt die Nacht etwas milder, im Allgäu ist es am frühen Morgen etwas frischer. Morgen gibt es erneut viel Sonne und bis zu 34 Grad. Auch am Dienstag und zur Wochenmitte bleibt das sonnige, trockene Sommerwetter bei uns bestehen.
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1: Bei uns immer die wichtigsten Verkehrsmeldungen zuerst. Vorsicht auf der B17 Augsburg Richtung Landsberg zwischen Kleineitingen und Lager Lechfeld. Dort befinden sich Gegenstände auf der Fahrbahn. Der neueste Blitzer auf der A7 bei Neu-Ulm eine Abstandsmessung. Kommt gut an, dank KI und unserer Community.
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1: Delfine haben ihre eigenen Namen. Das ist auch krass. Also sie reden nicht einfach durcheinander, sondern jeder hat seinen eigenen Pfeifnamen, den der andere ihm zupfeift. Diese ganz persönliche Tonfolge entwickelt jeder Delfin selbst. Andere können sie nachahmen, um gezielt jemanden anzusprechen. Fast wie beim Rufen quer über den Ozean. Das ist Kommunikation auf Spitzenniveau im Tierreich.
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1: Momentan messen wir in Augsburg, Lechhausen 31 Grad und Sonnenschein. Gessertshausen ebenfalls 31 Grad, Wegensbach 31 Grad. Mittags gibt es bei uns viel Sonne und hochsommerliche Hitze. Später bleibt es freundlich mit ein paar Wolken. In der Nacht sinken die Temperaturen auf etwa 15 bis 21 Grad. Morgen wieder viel Sonne und heiße 31 bis 33 Grad. Am Dienstag und zur Wochenmitte bleibt es ähnlich. Nur im Oberallgäu und Ostallgäu sind die Nächte etwas frischer, während es in Augsburg-Stadt mäder ist.
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1: Bei uns immer die wichtigsten Verkehrsmeldungen. Zuerst A7 Fürstenreute Richtung Ulm. Zwischen Rastplatz Barthauser Wald und Rastplatz Illerberg staut es sich auf 10 Kilometern. Ihr habt einen Zeitverlust von bis zu 12 Minuten. Im Sendegebiet gibt es im Moment keine Blitzer und Abstandsmessungen. Besser unterwegs mit KI und unserer Community.
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0: Es ist 14 Uhr. 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
1: Im Moment in Augsburg-Göggingen 32 Grad und Sonnenschein, Bonnstetten 32 Grad, Memmingen 30 Grad. Viel Sonne und hochsommerliche Hitze in Augsburg, Nordschwaben und dem Allgäu. Die Temperaturen steigen heute auf rund 32 bis 34 Grad, nur stellenweise etwas Wind. Bis zum Abend bleibt es freundlich, später ziehen ein paar Wolken durch. In der Nacht kühlt es auch etwa 15 bis 21 Grad ab, in Augsburg-Stadt bleibt es milder als im Umland. Morgen und am Dienstag geht es sonnig und sehr warm weiter.
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1: Bei uns immer die wichtigsten Verkehrsmeldungen zuerst. Auf der A7 Füssen-Reute Richtung Ulm zwischen Rastplatz Warthauser Wald und Föhringen staut es sich auf 9 Kilometern. Ihr verliert bis zu 14 Minuten. Zwischen Rastplatz Tannengarten und Rastplatz Illerberg kommt es ebenfalls zu einem Stau von 3 Kilometern mit einem Zeitverlust von bis zu 10 Minuten. Auf der A8 München Richtung Stuttgart ist zwischen Leipheim und Kreuz Ulm-Elchingen der Standstreifen blockiert. Dort befindet sich ein defektes Fahrzeug und Reifenteile liegen auf der Fahrbahn. Meldungen über Blitzer oder Abstandsmessungen liegen uns derzeit nicht vor. Jetzt noch genauer informiert mit KI-Unterstützung.
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1: KIs können auch Bilder verstehen. Habt ihr das gewusst? Also du stehst vor einer Pflanze und weißt nicht, was das ist. Oder ein Fahrrad macht komische Geräusche und du willst wissen, wo das Problem liegen könnte.

0: multimodale KIs wie zum Beispiel ChatGPT oder Gemini können Bilder analysieren. Du lädst ein Foto hoch und fragst, was ist denn das? Sie erkennt Muster und vergleicht sie mit Trainingsdaten. Das ersetzt jetzt keinen Fachmann, aber hilft zumindest für einen ersten Überblick.
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5: Im Moment in Augsburg-Göggingen 32 Grad und Sonnenschein, Bonnstetten 32 Grad, Memmingen 30 Grad. Viel Sonne und hochsommerliche Hitze in Augsburg, Nordschwaben und dem Allgäu. Die Temperaturen steigen heute auf rund 32 bis 34 Grad, nur stellenweise etwas Wind. Bis zum Abend bleibt es freundlich, später ziehen ein paar Wolken durch. In der Nacht kühlt es auch etwa 15 bis 21 Grad ab, in Augsburg-Stadt bleibt es milder als im Umland. Morgen und am Dienstag geht es sonnig und sehr warm weiter.
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5: Bei uns immer die wichtigsten Verkehrsmeldungen. Zuerst auf der A7 Erfüssen-Reute Richtung Ulm gibt es zwischen Rastplatz Barthauser Wald und Föhringen einen 9 Kilometer langen Stau mit einem Zeitverlust von bis zu 14 Minuten. Zwischen Memmingen Süd und Kreuz Memmingen besteht Gefahr durch eine ungesicherte Unfallstelle, Personen auf der Fahrbahn sowie eine Ölspur. Auf der A96 Lindau Richtung München an der Überleitung zur A7 Richtung Ulm am Kreuz Memmingen besteht ebenfalls Gefahr durch eine ungesicherte Unfallstelle. Im Moment gibt es keine Geschwindigkeitskontrollen. Kommt's gut an, dank KI und unserer Community.
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0: 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Es ist 15 Uhr. 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
1: Derzeit in Augsburg-Innenstadt wolkenlos bei 33 Grad, Hollenbach ebenfalls wolkenlos bei 33 Grad und Bad Wörishofen 27 Grad. Über Augsburg, Nordschwaben und dem Allgäu gibt es am Nachmittag viel Sonne, große Hitze und nur ein paar lockere Wolken. In der Nacht sinken die Temperaturen auf etwa 15 bis 21 Grad. Morgen bleibt es sonnig mit 31 bis 34 Grad am Nachmittag. Auch am Dienstag und zur Wochenmitte bleibt das hochsommerliche Wetter. Im Ostallgäu ist es etwas frischer, während Augsburg-Innenstadt auch nachts besonders warm bleibt.
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1: Bei uns immer die wichtigsten Verkehrsmeldungen. Zuerst auf der A7 Füssen-Reute Richtung Ulm kommt es zwischen Memmingen Süd und Kreuz Memmingen im Baustellenbereich zu einem Unfall. Außerdem besteht Gefahr durch Personen auf der Fahrbahn und eine Ölspur, die Staulänge nimmt zu. Zwischen Memmingen Süd und Rastplatz Buxach steht ihr auf 3 Kilometern im Stau. Der Zeitverlust beträgt bis zu 32 Minuten. Und zwischen Rastplatz Tannengarten und Rastplatz Illerberg staut es sich auf 6 Kilometern mit einem Zeitverlust von bis zu 9 Minuten. Auf der A96 Lindau Richtung München gibt es am Kreuz Memmingen auf der Überleitung zur A7 Richtung Ulm eine ungesicherte Unfallstelle. Zwischen Buchloe West und Jengenkaufbeuren befindet sich ein liegen gebliebenes Fahrzeug auf dem Standstreifen. In der Gegenrichtung auf der A96 München Richtung Lindau steht zwischen Jengenkaufbeuren und Buchloe West ebenfalls ein liegen gebliebenes Fahrzeug auf dem Standstreifen. Auf der B28 Neu-Ulm Richtung Hittestetten ist zwischen Neu-Ulm und Senden ein defektes Fahrzeug. Der Standstreifen ist blockiert. Meldungen über Blitzer oder Abstandsmessungen liegen uns derzeit nicht vor. Jetzt noch genauer informiert mit KI-Unterstützung.
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0: Erstens einen Spaziergang im Kopf. Ja, klingt jetzt komisch, ist aber tatsächlich eine super Achtsamkeitsübung. Macht dazu einfach die Augen zu, beamt euch an euren Herzensort, also zum Beispiel ans Meer, in die Berge, den Wald um die Ecke, und dann versucht euch möglichst genau vorzustellen, wie es da aussieht, wie es da riecht, was ihr hört. Und ja, schon so nach 30 bis 60 Sekunden habt ihr euer System fokussiert und damit etwas Ruhe reingebracht. Und ein Teil eures Gehirns denkt quasi, dass ihr gerade wirklich am Meer wart. Cool, oder?
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2: Derzeit in Augsburg Innenstadt wolkenlos bei 33 Grad. Hollenbach ebenfalls wolkenlos bei 33 Grad. Und Bad Wörishofen 27 Grad. Über Augsburg, Nordschwaben und dem Allgäu gibt es am Nachmittag viel Sonne, große Hitze und nur ein paar lockere Wolken. In der Nacht sinken die Temperaturen auf etwa 15 bis 21 Grad. Morgen bleibt es sonnig mit 31 bis 34 Grad am Nachmittag. Auch am Dienstag und zur Wochenmitte bleibt das hochsommerliche Wetter. Im Ostallgäu ist es etwas frischer, während Augsburg Innenstadt auch nachts besonders warm bleibt.
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2: Bei uns immer die wichtigsten Verkehrsmeldungen. Zuerst auf der A7 Füssen-Reute Richtung Ulm kommt es zwischen Memmingen Süd und Kreuz Memmingen im Baustellenbereich zu einem Unfall. Außerdem besteht Gefahr durch Personen auf der Fahrbahn und eine Ölspur, die Staulänge nimmt zu. Zwischen Memmingen Süd und Rastplatz Buxach steht ihr auf 3 Kilometern im Stau. Der Zeitverlust beträgt bis zu 32 Minuten. Und zwischen Rastplatz Tannengarten und Rastplatz Illerberg staut es sich auf 6 Kilometern mit einem Zeitverlust von bis zu 9 Minuten. Auf der A96 Lindau Richtung München gibt es am Kreuz Memmingen auf der Überleitung zur A7 Richtung Ulm eine ungesicherte Unfallstelle. Zwischen Buchloe West und Jengenkaufbeuren befindet sich ein liegen gebliebenes Fahrzeug auf dem Standstreifen. In der Gegenrichtung auf der A96 München Richtung Lindau steht zwischen Jengenkaufbeuren und Buchloe West ebenfalls ein liegen gebliebenes Fahrzeug auf dem Standstreifen. Auf der B28 Neu-Ulm Richtung Hittestetten ist zwischen Neu-Ulm und Senden ein defektes Fahrzeug. Der Standstreifen ist blockiert. Meldungen über Blitzer oder Abstandsmessungen liegen uns derzeit nicht vor. Jetzt noch genauer informiert mit KI-Unterstützung.
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0: 10 Uhr. 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
1: Im Moment in Augsburg 33 Grad und stark bewölkt, Lauben 31 Grad und Gewitter, dazu Eurasburg 28 Grad. Bei uns bleibt es heute Nachmittag heiß und meist freundlich, einzelne Schauer in Nordschwaben klingen rasch ab, dazu viel Sonne und lockere Wolken. In der Nacht gehen die Temperaturen auf etwa 15 bis 21 Grad zurück. Morgen gibt es weiter sonniges und sehr warmes Sommerwetter, am Nachmittag stehen meist 31 bis 34 Grad auf dem Thermometer.
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1: Bei uns immer die wichtigsten Verkehrsmeldungen zuerst. Auf der A7 Füssenreuth Richtung Ulm besteht zwischen Reinhardshoftunnel und Nesselwang Gefahr durch ein defektes Fahrzeug. Zwischen Rastplatz Tannengarten und Rastplatz Illerberg staut es sich auf 6 Kilometern mit einem Zeitverlust von bis zu 9 Minuten. Zwischen Wöhringen und Rastplatz Buxach gibt es einen Stau von 2 Kilometern Länge. Auch hier müsst ihr mit bis zu 9 Minuten Zeitverlust rechnen. Derzeit wird in unserer Region nicht geblitzt. Gute Fahrt dank KI und unserer Community.
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1: Ist euch schon mal aufgefallen, dass Giraffen blaue Zungen haben? Woher kommt das? Also ist ja so, sie strecken ja beim Fressen ständig ihre langen Zungen in die Sonne, um Blätter von Dornenbäumen zu zupfen. So, damit die Haut dort nicht verbrennt, enthält die Zunge besonders viele dunkle Pigmente. Dadurch wirkt sie eben bläulich. Und zusätzlich ist sie auch noch super robust und bis zu 50 cm lang, die Giraffenzunge. Praktisch, wenn man in 6 Metern Höhe einfach mal was snacken will.
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1: Im Moment in Augsburg 33 Grad und stark bewölkt, Lauben 31 Grad und Gewitter, dazu Eurasburg 28 Grad. Bei uns bleibt es heute Nachmittag heiß und meist freundlich. Einzelne Schauer in Nordschwaben klingen rasch ab, dazu viel Sonne und lockere Wolken. In der Nacht gehen die Temperaturen auf etwa 15 bis 21 Grad zurück. Morgen gibt es weiter sonniges und sehr warmes Sommerwetter. Am Nachmittag stehen meist 31 bis 34 Grad auf dem Thermometer.
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1: Bei uns immer die wichtigsten Verkehrsmeldungen zuerst. Auf der A7 Füssenreute Richtung Ulm besteht zwischen Reinhardshoftunnel und Nesselwang Gefahr durch ein defektes Fahrzeug. Zwischen Rastplatz Tannengarten und Rastplatz Illerberg staut es sich auf 6 Kilometern mit einem Zeitverlust von bis zu 9 Minuten. Zwischen Wöhringen und Rastplatz Buxach gibt es einen Stau von 2 Kilometern Länge. Auch hier müsst ihr mit bis zu 9 Minuten Zeitverlust rechnen. Derzeit wird in unserer Region nicht geblitzt. Gute Fahrt dank KI und unserer Community.
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0: Es ist 17 Uhr. 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
1: Derzeit in Augsburg bedeckt bei 31 Grad, Bobingen 31 Grad und Füssen 28 Grad bei trübem Himmel. Bis zum Abend bleibt es freundlich mit heiterem Himmel und nur wenig Wind. In der Nacht kühlt es auf etwa 15 bis 21 Grad ab. In Augsburg bleibt es oft etwas wärmer als im Allgäu. Morgen geht es heiß weiter mit meist 31 bis 33 Grad.

0: 30 Grad und auch am Dienstag bleibt es sonnig und trocken.
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0: Bei uns immer die wichtigsten Verkehrsmeldungen. Zuerst A7 Füssen-Reute Richtung Ulm. Zwischen Reinhardshof-Tunnel und Nessewang besteht Gefahr durch ein defektes Fahrzeug. Außerdem gibt es zwischen Kreuz Memmingen und Rastplatz Brühl-Ost einen 5 Kilometer langen Stau mit einem Zeitverlust von bis zu 13 Minuten. Im Sendegebiet sind keine Blitzer und Abstandsmessungen gemeldet. Besser unterwegs mit KI und unserer Community.
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1: Wenn du wissen willst, was heute beim Bahnverkehr passiert ist, brauchst du eine KI mit Webzugang. Bei ChatGPT musst du die Version mit Internetzugriff nutzen. Das ist jetzt nicht bei jedem automatisch so eingestellt. Bei Perplexity ist Websuche standardmäßig integriert und da werden auch die Quellen angezeigt. Frag konkret, welche Meldungen gab es heute zum Bahnverkehr in Deutschland? Bitte mit Quellen. Dann bekommst du aktuelle Links. Wichtig, immer den Link zur Originalquelle anklicken, weil mir schon öfter passiert ist, dass die KI fantasiert und der Link führt ins Nichts.
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6: Derzeit in Augsburg, Oberhausen 30 Grad und bedeckt, Gersthofen ebenfalls 30 Grad, Kirchheim in Schwaben 27 Grad und trüb. Am frühen Abend bleibt es sehr warm, einzelne Schauer in Nordschwaben klingen rasch ab, danach zeigt sich der Himmel wieder freundlich. In der Nacht meist klar oder locker bewölkt, die Temperaturen sinken auf 15 bis 21 Grad. Morgen gibt es viel Sonne, nur wenige Wolken und am Nachmittag 31 bis 33 Grad.
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6: Bei uns immer die wichtigsten Verkehrsmeldungen. Zuerst Vorsicht auf der A7 Füssenreute Richtung Ulm. Zwischen Reinhardshofftunnel und Nesselwang steht ein defektes Fahrzeug. Außerdem gibt es zwischen Kreuz Memmingen und Rastplatz Brühl Ost einen 4 Kilometer langen Stau mit einem Zeitverlust von bis zu 10 Minuten. Auf der A96 Bregenz Richtung München befindet sich zwischen Grenzübergang Lindau und Sigmarszell ein Metallteil auf dem rechten Fahrstreifen. Die B12 Kempten Richtung Lindau ist zwischen B19, A980, Waltenhofen und Hellengerst wegen eines defekten Pkw betroffen. Ein Blitzer gibt es auf der Startstraße 2031 bei Fellheim. Gute Fahrt, dank KI und unserer Community.
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0: 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Es ist 18 Uhr. 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
1: Im Moment in Augsburg, Jakobervorstadt 30 Grad und stark bewölkt. Sielenbach ebenfalls 30 Grad, Fronten 29 Grad. Am Abend ziehen über Augsburg, Nordschwaben und dem Allgäu noch ein paar Wolkenfelder durch. Meist bleibt es freundlich. Nur in Nordschwaben sind anfangs einzelne Schauer möglich, die rasch abklingen. In der Nacht ist es oft klar oder nur locker bewölkt. Die Temperaturen liegen zwischen 15 und 21 Grad. In Augsburg-Stadt bleibt es besonders mild. Morgen gibt es bei uns viel Sonne und hochsommerliche Hitze mit 30 bis 33 Grad. Am Dienstag bleibt es ähnlich. Erst zur Wochenmitte wird es etwas frischer, vor allem im Allgäu.
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1: Bei uns sind mal die wichtigsten Verkehrsmeldungen. Zuerst auf der A7 Füssen-Reute Richtung Ulm staut es sich zwischen Kreuz Memmingen und Rastplatz Brühl-Ost auf 4 Kilometern mit einem Zeitverlust von bis zu 10 Minuten. Auf der B17 besteht zwischen Messe-Universität in Augsburg und Inningen in beiden Richtungen Aquaplan.

0: Gefahr. Außerdem gibt es auf der B17 Landsberg Richtung Augsburg zwischen Oberottmarshausen und Königsbrunn Süd eine Gefahr durch eine ungesicherte Unfallstelle mit mehreren Fahrzeugen. Auf der B12 Kempten Richtung Lindau besteht zwischen B19, A980 Waldenhofen und Hellengerst Gefahr durch einen defekten PKW. Im Moment gibt es keine Geschwindigkeitskontrollen. Kommt's gut an, dank KI und unserer Community.
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1: Es gibt ja nicht umsonst Lachkurse, ja, denn Lachen, auch wenn uns gar nicht danach ist, verändert was. Ihr schüttet da wirklich Glückshormone aus und ihr senkt damit das Stresslevel. Außerdem kann man sich damit wirklich gut selbst veräppeln, denn wenn man lang genug lächelt, kommt das Gefühl irgendwie auch im Innern an und man fühlt sich dann tatsächlich glücklicher. Also einfach 30 Sekunden lächeln, während du die nächste Mail schreibst oder dir einen Kaffee holst und schon hast du wieder was für dich gemacht.
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1: Im Moment in Augsburg, Jakobervorstadt 30 Grad und stark bewölkt. Sielenbach ebenfalls 30 Grad, Fronten 29 Grad. Am Abend ziehen über Augsburg, Nordschwaben und dem Allgäu noch ein paar Wolkenfelder durch. Meist bleibt es freundlich. Nur in Nordschwaben sind anfangs einzelne Schauer möglich, die rasch abklingen. In der Nacht ist es oft klar oder nur locker bewölkt. Die Temperaturen liegen zwischen 15 und 21 Grad. In Augsburg-Stadt bleibt es besonders mild. Morgen gibt es bei uns viel Sonne und hochsommerliche Hitze mit 30 bis 33 Grad. Am Dienstag bleibt es ähnlich. Erst zur Wochenmitte wird es etwas frischer, vor allem im Allgäu.
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1: Bei uns sind mal die wichtigsten Verkehrsmeldungen. Zuerst auf der A7 Füssen-Reute Richtung Ulm staut es sich zwischen Kreuz Memmingen und Rastplatz Brühl-Ost auf 4 Kilometern mit einem Zeitverlust von bis zu 10 Minuten. Auf der B17 besteht zwischen Messe-Universität in Augsburg und Inningen in beiden Richtungen Aquaplaning-Gefahr. Außerdem gibt es auf der B17 Landsberg Richtung Augsburg zwischen Oberottmarshausen und Königsbrunn-Süd eine Gefahr durch eine ungesicherte Unfallstelle mit mehreren Fahrzeugen. Auf der B12 Kempten Richtung Lindau besteht zwischen B19, A980 Waldenhofen und Hellengerst Gefahr durch einen defekten PKW. Im Moment gibt es keine Geschwindigkeitskontrollen. Kommt's gut an, dank KI und unserer Community.
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0: 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Es ist 19 Uhr. 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
1: Die aktuellen Wetterwerte. Pfaffenhausen 31 Grad und gering bewölkt. Augsburg, Lechhausen am Königsplatz 26 Grad. Großaitingen 21 Grad. Letzte Schauer und Gewitter ziehen am Abend ab. Danach klart es auf und die Nacht bleibt meist klar und mild mit Tiefstwerten zwischen 15 und 20 Grad. Morgen viel Sonne, nur vereinzelt anfangs Wolken. Am Nachmittag wird es heiß mit 31 bis 33 Grad. Am Dienstag und im weiteren Wochenverlauf bleibt es sonnig und hochsommerlich. Im Allgäu etwas frischer, während Augsburg-Stadt und das Donautal die Wärme besonders lange halten.
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1: Bei uns immer die wichtigsten Verkehrsmeldungen zuerst. Auf der A7 Ulm Richtung Füssenreute ist zwischen Bergheim und Kreuzmemmingen der Standstreifen wegen eines defekten Pkw blockiert. In der Gegenrichtung Füssenreute Richtung Ulm staut es sich zwischen Kreuzmemmingen und Rastplatz Brühl Ost auf 4 Kilometern mit einem Zeitverlust von bis zu 10 Minuten. Auf der B17 Landsberg Richtung Augsburg kam es zwischen Oberottmarshausen und Königsbrunn Süd zu einem Unfall mit mehreren Fahrzeugen. Polizei und Kräfte zur Störungsbeseitigung sind vor Ort. Zwischen Kleineitingen und Königsbrunn gibt es einen Stau von 3 Kilometern Länge mit einem Zeitverlust von bis zu 24 Minuten. Geschwindigkeitsmessungen wurden uns aktuell keine gemeldet. Gute Fahrt, dank KI und unserer Community.
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1: Habt ihr gewusst, dass Eisbären eine schwarze Haut haben? Unter ihrem weißen Fell verstecken Eisbären eine pechschwarze Haut. Die dunkle Farbe saugt Sonnenwärme besonders gut auf, während das Fell als Tarnung und als Isolierung dient. Eine geile Kombi. Sogar an den Tatzen kann man die Dunkelhaut sehen, wo die Haare dünner sind. So schaffen sie es, auch in der klirrenden Arktis warm zu bleiben.
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3: Die aktuellen Wetterwerte. Pfaffenhausen 31 Grad und gering bewölkt. Augsburg, Lechhausen am Königsplatz 26 Grad. Großaitingen 21 Grad. Letzte Schauer und Gewitter ziehen am Abend ab. Danach klart es auf und die Nacht bleibt meist klar und mild mit Tiefstwerten zwischen 15 und 20 Grad. Morgen viel Sonne, nur vereinzelt anfangs Wolken. Am Nachmittag wird es heiß mit 31 bis 33 Grad. Am Dienstag und im weiteren Wochenverlauf bleibt es sonnig und hochsommerlich. Im Allgäu etwas frischer, während Augsburg-Stadt und das Donautal die Wärme besonders lange halten.
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3: Bei uns immer die wichtigsten Verkehrsmeldungen zuerst. Auf der A7 Ulm Richtung Füssenreute ist zwischen Bergheim und Kreuzmemmingen der Standstreifen wegen eines defekten Pkw blockiert. In der Gegenrichtung Füssenreute Richtung Ulm staut es sich zwischen Kreuzmemmingen und Rastplatz Brühl Ost auf 4 Kilometern mit einem Zeitverlust von bis zu 10 Minuten. Auf der B17 Landsberg Richtung Augsburg kam es zwischen Oberottmarshausen und Königsbrunn Süd zu einem Unfall mit mehreren Fahrzeugen. Polizei und Kräfte zur Störungsbeseitigung sind vor Ort. Zwischen Kleineitingen und Königsbrunn gibt es einen Stau von 3 Kilometern Länge mit einem Zeitverlust von bis zu 24 Minuten. Geschwindigkeitsmessungen wurden uns aktuell keine gemeldet. Gute Fahrt, dank KI und unserer Community.
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2: Es ist Sonntagabend. 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

0: 20 Uhr. 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
1: Derzeit in Heimatingen 29 Grad und trüb, Augsburg, Göggingen 26 Grad, Dasing ebenfalls 26 Grad. Am Abend ziehen bei uns noch mehr Wolken durch, meist bleibt es aber trocken. In der Nacht lockert es vielerorts auf, die Temperaturen sinken auf etwa 15 bis 20 Grad. Morgen startet freundlich mit viel Sonne, am Nachmittag wird es wieder warm bis heiß mit 31 bis 33 Grad. Auch die nächsten Tage bleibt es sonnig und trocken, im Allgäu etwas frischer, während Augsburg-Stadt und die Donauregion die mildere Nacht bekommen.
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1: Bei uns immer die wichtigsten Verkehrsmeldungen. Zuerst auf der A96 Lindau Richtung München ist zwischen Landsberg Nord und Schöffelding der Standstreifen blockiert. Zudem besteht Gefahr durch eine Ölspur und ein defektes Fahrzeug. Die neuesten Blitzer in Augsburg auf der Blücherstraße sowie in Schwangau auf der Münchener Straße. Kommt gut an, dank KI und unserer Community.
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1: Du schreibst was und findest es großartig, also du selber findest es großartig. Dann sag zur KI, finde Denkfehler oder Schwachstellen. Das mag vielleicht ein bisschen wehtun, aber es hilft. Sprachmodelle sind gut darin, Logik, Wiederholungen oder unklare Aussagen zu erkennen. Sie bewerten dich nicht, nur deinen Text. Das ist wie ein neutraler Zweitleser und hilft echt.
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1: Derzeit in Heimatingen 29 Grad und trüb. Augsburg, Göggingen 26 Grad. Dasing ebenfalls 26 Grad. Am Abend ziehen bei uns noch mehr Wolken durch. Meist bleibt es aber trocken. In der Nacht lockert es vielerorts auf. Die Temperaturen sinken auf etwa 15 bis 20 Grad. Morgen startet freundlich mit viel Sonne. Am Nachmittag wird es wieder warm bis heiß mit 31 bis 33 Grad. Auch die nächsten Tage bleibt es sonnig und trocken. Im Allgäu etwas frischer, während Augsburg-Stadt und die Donauregion die mildere Nacht bekommen.
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1: Bei uns immer die wichtigsten Verkehrsmeldungen zuerst auf der A96 Lindau Richtung München ist zwischen Landsberg Nord und Schöffelding der Standstreifen blockiert. Zudem besteht Gefahr durch eine Ölspur und ein defektes Fahrzeug. Die neuesten Blitzer in Augsburg auf der Blücherstraße sowie in Schwangau auf der Münchener Straße. Kommt gut an, dank KI und unserer Community.
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0: Es ist 21 Uhr. 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
1: In Augsburg Hochzoll 27 Grad und stark bewölkt. Schildberg ebenfalls 27 Grad. Babenhausen 27 Grad. Heute Abend bleibt es freundlich. Der Himmel ist meist nur locker bewölkt und stellenweise weht etwas Wind. In der Nacht kühlt es auf 15 bis 20 Grad ab. Morgen gibt es wieder viel Sonne und am Nachmittag Temperaturen zwischen 31 und 33 Grad. Am Dienstag bleibt es ähnlich warm, wobei es im Allgäu etwas frischer ist, während Augsburg Stadt auch nachts milder bleibt.
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1: Bei uns immer die wichtigsten Verkehrsmeldungen zuerst. Auf der A96 Lindau Richtung München ist zwischen Landsberg Nord und Schöffelding der Standstreifen blockiert. Außerdem besteht Gefahr durch eine Ölspur und einen defekten PKW. In der Gegenrichtung München Richtung Lindau staut es sich zwischen Schöffelding und Landsberg Ost auf 2 Kilometern. Der Zeitverlust beträgt bis zu 11 Minuten. Die neuesten Blitzer in Augsburg auf der Blücherstraße und in Schwangau auf der Münchener Straße. Besser unterwegs mit KI und unserer Community.
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1: In Sekunden schnelle Augen und Kopf entspannen? Das geht vor allem, wenn du gerade am Handy oder PC sitzt. Dann schau einfach kurz aus dem Fenster oder auf einen Punkt weiter weg und konzentriere dich nur darauf, was du da alles siehst. Und schon nach ein paar Sekunden kann diese Übung tatsächlich deine Augen entspannen. Dein Kopf kann dann damit auch kurz runterkommen. Ganz einfach. Und noch effektiver ist es übrigens, wenn du kurz aufstehst und zum Beispiel zum Fenster hingehst. Dann hast du auch noch ein bisschen Bewegung integriert.
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1: In Augsburg Hochzoll 27 Grad und stark bewölkt. Schildberg ebenfalls 27 Grad. Babenhausen 27 Grad. Heute Abend bleibt es freundlich. Der Himmel ist meist nur locker bewölkt und stellenweise weht etwas Wind. In der Nacht kühlt es auf 15 bis 20 Grad ab. Morgen gibt es wieder viel Sonne und am Nachmittag Temperaturen zwischen 31 und 33 Grad. Am Dienstag bleibt es ähnlich warm, wobei es im Allgäu etwas frischer ist, während Augsburg Stadt auch nachts milder bleibt.
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1: Bei uns immer die wichtigsten Verkehrsmeldungen zuerst. Auf der A96 Lindau Richtung München ist zwischen Landsberg Nord und Schöffelding der Standstreifen blockiert. Außerdem besteht Gefahr durch eine Ölspur und einen defekten PKW. In der Gegenrichtung München Richtung Lindau staut es sich zwischen Schöffelding und Landsberg Ost auf 2 Kilometern. Der Zeitverlust beträgt bis zu 11 Minuten. Die neuesten Blitzer in Augsburg auf der Blücherstraße und in Schwangau auf der Münchener Straße. Besser unterwegs mit KI und unserer Community.
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0: Es ist 22 Uhr. 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
1: Derzeit in Augsburg wolkenlos bei 22 Grad, Graben 20 Grad und Füssen 21 Grad. Am Abend ziehen über Augsburg, Nordschwaben und dem Allgäu noch dichte Wolken und örtlich Gewitter durch. In der Nacht lockert es vielerorts auf bei milden Tiefstwerten zwischen 16 und 21 Grad. Morgen wird es nach einem freundlichen Vormittag am Nachmittag verbreitet heiß mit 30 bis 32 Grad. Auch am Dienstag bleibt das Sommerwetter stabil, oft freundlich und nur vereinzelt ein paar Wolken unterwegs.
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1: Im Moment gibt es keine Verkehrsstörungen. Die neuesten Blitzer in Augsburg auf der Blücherstraße sowie in Schwangau auf der Münchener Straße. Das war euer Update. 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
1: Bei manchen schlägt das Herz rechts. Normalerweise klopft unser Herz ja links, aber bei wenigen Menschen schlägt es tatsächlich rechts. Der Grund ist eine seltene Fehlbildung namens

0: Situs inversus, bei der die Organe spiegelverkehrt liegen. Das betrifft etwa einen von so 10.000 Menschen, also rund 0,01%. Die meisten merken davon im Alltag gar nichts. Das klingt nur beim Arzt halt ein bisschen ungewöhnlich.
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1: Derzeit in Augsburg wolkenlos bei 22 Grad, Graben 20 Grad und Füssen 21 Grad. Am Abend ziehen über Augsburg, Nordschwaben und dem Allgäu noch dichte Wolken und örtlich Gewitter durch. In der Nacht lockert es vielerorts auf bei milden Tiefstwerten zwischen 16 und 21 Grad. Morgen wird es nach einem freundlichen Vormittag am Nachmittag verbreitet heiß mit 30 bis 32 Grad. Auch am Dienstag bleibt das Sommerwetter stabil, oft freundlich und nur vereinzelt ein paar Wolken unterwegs.
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1: Im Moment gibt es keine Verkehrsstörungen. Die neuesten Blitzer in Augsburg auf der Blücherstraße sowie in Schwangau auf der Münchener Straße. Das war euer Update. 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

0: Es ist 23 Uhr. 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
1: Im Moment in Augsburg trocken bei 21 Grad, Langeringen 19 Grad und Kamlach 22 Grad. Heute Abend ziehen noch einzelne Schauer über Augsburg, Nordschwaben und das Allgäu. Danach lockern die Wolken rasch auf und die Nacht ist meist klar bei Temperaturen von 16 bis 21 Grad. Morgen gibt es viel Sonne und hochsommerliche Hitze mit 30 bis 32 Grad. Im Allgäu bleibt es etwas frischer, während Augsburg-Stadt auch nachts milder ist. Am Dienstag bleibt es freundlich und warm. Zur Wochenmitte ändert sich insgesamt nur wenig.
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1: Im Moment keine Staus oder Verkehrsbehinderungen. Die neuesten Blitzer in Augsburg auf der Blücherstraße. Kommt's gut an, dank KI und unserer Community.
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2: Hast du schon mal dein eigenes GPT gebastelt? Also das Custom GPT. Bei ChatGPT kannst du das bauen. Also nochmal, Custom GPT heißt das. Das ist quasi eine maßgeschneiderte KI für dich. Eine eigene Mini-Version mit festen Regeln. Du legst fest, antworte immer kurz, erkläre ohne Fachbegriffe und nutze Beispiele. Das geht über die Funktion GPTs erstellen im ChatGPT-Menü. Ganz ohne Programmierkenntnisse. Du kannst ChatGPT sogar selber fragen. Sag mal, erklär mir Schritt für Schritt, wie ich einen Custom-GPT baue. Es braucht manchmal ein bisschen Nerven, aber es macht unglaublich Spaß, wenn es dann funktioniert.
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0: Erlangen 19 Grad und Kamlach 22 Grad. Heute Abend ziehen noch einzelne Schauer über Augsburg, Nordschwaben und das Allgäu. Danach lockern die Wolken rasch auf und die Nacht ist meist klar bei Temperaturen von 16 bis 21 Grad. Morgen gibt es viel Sonne und hochsommerliche Hitze mit 30 bis 32 Grad. Im Allgäu bleibt es etwas frischer, während Augsburg-Stadt auch nachts milder ist. Am Dienstag bleibt es freundlich und warm. Zur Wochenmitte ändert sich insgesamt nur wenig.
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0: Im Moment keine Staus oder Verkehrsbehinderungen. Die neuesten Blitzer in Augsburg auf der Blücherstraße. Kommt's gut an, dank KI und unserer Community.
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0: 0 Uhr. 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
1: Momentan messen wir in Augsburg 19 Grad und stark bewölkt, Velden 20 Grad und ebenfalls stark bewölkt, Kaufbeuren 22 Grad. Am späten Abend ist es bei uns noch oft wolkig, teils schon aufgelockert. In der Nacht klart es weiter auf und meist bleibt es trocken bei 16 bis 21 Grad. Morgen beginnt freundlich und sonnig, am Nachmittag gibt es verbreitet 30 bis 32 Grad. Auch am Dienstag und zur Wochenmitte bleibt es in Augsburg, Nordschwaben und dem Allgäu meist freundlich und hochsommerlich. Nur zwischen Donau und den Alpen sind am frühen Morgen einzelne Nebelfelder möglich.
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1: Bei uns immer die wichtigsten Verkehrsmeldungen zuerst. Auf der A7 Ulm Richtung Füssenreute ist am Kreuz Memmingen auf der Überleitung zur A96 Richtung Lindau. Vorsicht, dort blockiert ein defekter LKW den linken Fahrstreifen. Auf der A96 Lindau Richtung München ist am Kreuz Memmingen auf der Überleitung zur A7 Richtung Ulm ebenfalls wegen eines defekten LKW die Richtungsfahrbahn blockiert. Meldungen über Blitzer oder Abstandsmessungen liegen uns derzeit nicht vor. Jetzt noch genauer informiert mit KI-Unterstützung.
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1: Momentan messen wir in Augsburg 19 Grad und stark bewölkt, Velden 20 Grad und ebenfalls stark bewölkt, Kaufbeuren 22 Grad. Am späten Abend ist es bei uns noch oft wolkig, teils schon aufgelockert. In der Nacht klart es weiter auf und meist bleibt es trocken bei 16 bis 21 Grad.

0: Morgen beginnt freundlich und sonnig. Am Nachmittag gibt es verbreitet 30 bis 32 Grad. Auch am Dienstag und zur Wochenmitte bleibt es in Augsburg, Nordschwaben und im Allgäu meist freundlich und hochsommerlich. Nur zwischen Donau und den Alpen sind am frühen Morgen einzelne Nebelfelder möglich.
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0: Bei uns immer die wichtigsten Verkehrsmeldungen zuerst. Auf der A7 Ulm Richtung Füssen-Reute blockiert am Kreuz Memmingen auf der Überleitung zur A96 Richtung Lindau ein defekter LKW den linken Fahrstreifen. Im Sendegebiet sind aktuell keine Blitzer und Abstandsmessungen gemeldet. Besser unterwegs mit KI und unserer Community.
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0: 19 Grad und Kirchheim in Schwaben 19 Grad. In der Nacht bleibt es zunächst dicht bewölkt, bis zum Morgen lockert es aber auf und die Temperaturen liegen zwischen 15 und 20 Grad. Am Montag wird es sehr sonnig, am Nachmittag heiß und Richtung Allgäu sind einzelne Schauer oder ein Wärmegewitter möglich. Auch am Dienstag bleibt es sommerlich heiß mit 29 bis 32 Grad, nur vereinzelt ist ein kurzer Schauer dabei.
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0: Bei uns immer die wichtigsten Verkehrsmeldungen zuerst. Achtung auf der A7 Ulm Richtung Füssen-Reute. Am Kreuz Memmingen ist auf der Überleitung zur A96 Richtung Lindau ein defekter LKW. Der linke Fahrstreifen ist blockiert. Auf der A96 Lindau Richtung München ist am Kreuz Memmingen die Überleitung zur A7 Richtung Ulm wegen eines defekten LKW gesperrt. Im Sendegebiet gibt es momentan keine Blitzer und Abstandsmessungen. Besser unterwegs mit KI und unserer Community.
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1: Momentan messen wir in Augsburg stark bewölkt bei 19 Grad, Neusäß ebenfalls 19 Grad und Kirchheim in Schwaben 19 Grad. In der Nacht bleibt es zunächst dicht bewölkt, bis zum Morgen lockert es aber auf und die Temperaturen liegen zwischen 15 und 20 Grad. Am Montag wird es sehr sonnig, am Nachmittag heiß und Richtung Allgäu sind einzelne Schauer oder ein Wärmegewitter möglich. Auch am Dienstag bleibt es sommerlich heiß mit 29 bis 32 Grad, nur vereinzelt ist ein kurzer Schauer dabei.
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1: Bei uns immer die wichtigsten Verkehrsmeldungen zuerst. Achtung auf der A7 Ulm Richtung Füssen-Reute. Am Kreuz Memmingen ist auf der Überleitung zur A96 Richtung Lindau ein defekter LKW. Der linke Fahrstreifen ist blockiert. Auf der A96 Lindau Richtung München ist am Kreuz Memmingen die Überleitung zur A7 Richtung Ulm wegen eines defekten LKW gesperrt. Im Sendegebiet gibt es momentan keine Blitzer und Abstandsmessungen. Besser unterwegs mit KI und unserer Community.
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1: Die aktuellen Wetterwerte. Augsburg-Fersee 17 Grad und bedeckt, Inchenhofen ebenfalls 17 Grad, Oberstdorf 17 Grad. In der Nacht bleibt es über Augsburg, Nordschwaben und dem Allgäu meist bedeckt, bis zum Morgen lockert es auf und die Temperaturen liegen zwischen 15 und 20 Grad. Tagsüber zeigt sich dann verbreitet die Sonne, am Nachmittag wird es heiß und hochsommerlich. Morgen gibt es viel Sonnenschein bei 30 bis 32 Grad, im Allgäu etwas kühler und auch in den nächsten Tagen bleibt es sonnig mit nur wenigen Wolken.
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1: Bei uns immer die wichtigsten Verkehrsmeldungen. Zuerst auf der A7 Ulm Richtung Füssenreute ist am Kreuz Memmingen die Überleitung zur A96 Richtung Lindau wegen eines der